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1: Kurz nach fünf, guten Morgen. Hoffe, Sie hatten ein schönes Wochenende. Für einige ja ein besonders langes. In manchen Gegenden war von Leichnam ein Feiertag. Und mit Brückentag gab es dann ein Vier-Tage-Wochenende. Mit uns kommen Sie in jedem Fall wieder gut im Alltag an. Gleich mit dem wunderbaren Menuett aus Luigi Boccherinis Streicherquintett in E-Dur. Davor gibt's noch den festlichen ersten Satz aus Georg Philipp Telemanns Trompetenkonzert in D-Dur.
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0: Charles Everson. Das war das Largo aus seinem Konzerto Nummer 9 für Ihren Montagmorgen.
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0: Heute vor 216 Jahren ist er in Zwickau zur Welt gekommen. Schon früh möchte er ja ein Star werden. Worin, da ist er sich nicht ganz sicher anfangs. Vielleicht in der Literatur, vielleicht auch in der Musik. Und da einer seiner Finger ihm einen Strich durch die Pianistenkarriere macht, wird er am Ende Komponist. Seine Liebesgeschichte zu Clara ist filmreif. Die beiden kämpfen um ihre Liebe gegen den Willen ihres Vaters. Eine richtige Romanze. Und passend dazu gilt Schumann heute auch musikalisch als einer der wichtigsten Meister der Romantik. Das ist der erste Satz aus seinem Adagio und Allegro.

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1: Kurz nach 6, guten Morgen. Ja, ist einer dieser Junitage, an denen der Wecker manchmal später klingelt, als die Sonne aufgeht. Der Montag fühlt sich leider trotzdem oft nach Montag an. Doch mit uns überwinden sie alle Startschwierigkeiten. Leichten Schwung und einen Hauch Magie bringt jetzt nämlich Anitras Tanz aus Edvard Griegs Beginn-Suite. Es folgt das optimistische Menuett aus Josef Haydns Sinfonie mit dem Hornsignal.
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Der dritte Satz aus der Sinfonie Nummer 8 von Antonín Dvořák hier bei Klassik Radio. Schönen guten Morgen. Ja, und während die einen gerade aufstehen, starten die anderen gerade in den wohlverdienten Feierabend. Hab eine WhatsApp-Nachricht an die 0821 50 70 50 70 bekommen von Jean. Es ist zwar schön, wenn um diese Uhrzeit die Sonne scheint, für alle, die aus der Nachtschicht kommen, ist es aber eher hinderlich. Ach je, ja, das kann ich gut verstehen. Ich hoffe, es gelingt Ihnen trotzdem, ein bisschen Schlaf und Erholung zu finden. Und zur Unterstützung gibt's hier Musik zum Wohlfühlen und Entspannen. Jetzt zum Beispiel von Mozarts Sohn, Franz Xaver Mozart. Das ist der zweite Satz aus seiner Sonate für Violine und Klavier in B-Dur.

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3: Im Studio Anna Löwer. Guten Morgen. Starmer, Merz und Macron unterstützen Zelenskys Gesprächsvorschlag. Hauseinsturz mit drei Toten in Görlitz, zwei Tatverdächtige festgenommen. Premierminister Starmer, Kanzler Merz und Präsident Macron haben sich hinter den Vorschlag des ukrainischen Präsidenten Selenskyj gestellt, direkt mit Russland über eine Waffenruhe zu sprechen. Nach Beratungen der vier europäischen Länderchefs in London erklärten sie, dass die USA und Europa aktiv an den Gesprächen beteiligt sein sollen. Ausgangspunkt für die Verhandlungen soll die aktuelle Frontlinie sein. Putin hatte ein persönliches Treffen mit Selenskyj zuletzt abgelehnt. Der DGB-Vorstoß zu einer verpflichtenden Betriebsrente kommt bei der Union nicht gut an. Die Vorsitzende der Mittelstandsunion, Konnemann, warnte im Handelsblatt vor neuen Belastungen für die Betriebe. Das gefährde Investitionen, Arbeitsplätze und Wachstum. Die Polizei hat nach dem Hauseinsturz in Görlitz zwei Tatverdächtige festgenommen. Drei Menschen waren bei dem Einsturz infolge einer Gasexplosion Mitte Mai ums Leben gekommen. Die beiden Verdächtigen stehen im Verdacht, Metalldiebe zu sein. Möglicherweise haben sie Rohrleitungen in dem Gebäude beschädigt.
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4: Guten Morgen, kurz nach sechs und damit gleich Zeit für ein Tête-à-Tête mit Weltstar Anne-Sophie Mutter. Sie spielt uns das Rondo aus Mozarts Violinkonzert Nummer 2, begleitet vom London Philharmonic Orchestra. Davor habe ich aber noch den grazilen Walzer Nummer 19 in A-Moll von Frédéric Chopin für Sie.
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0: Furtimiro aus Claudio Monteverdis Oper L'Incoronazione di Poppea hier bei Klassikradio. Guten Morgen. Heute ist Weltozeantag. Soll daran erinnern, wie wunderbar und auch schützenswert unsere Meere sind. Und dorthin entführt uns auch gleich Claude Debussy mit En Bateau, mit dem Boot. Davor gibt's noch die beruhigende Gymnopädie Nummer 3 von Erik Satie für Sie in rund einer Minute direkt nach den Gedanken zum Tag.
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2: Guten Morgen, ich bin Benjamin Elsner von den evangelischen Kirchen. Auch nach vielen Jahren ist es immer noch anstrengend, alle meine Texte, in die ich Zeit und auch Hirnschmalz investiert habe, die ich selbst für gut befunden und als fertig betrachtet habe, sie alle werden noch einmal von einer meiner Kolleginnen gelesen und auf Fehler geprüft. Ja, und wer gibt seine Texte schon gerne jemandem, dessen einzige Aufgabe es ist, Fehler zu finden? Andererseits, hier und da finden sie tatsächlich etwas. Also Fehler, die mir nicht aufgefallen sind. Ein fehlendes Komma zum Beispiel, das den Inhalt bereits aber verändert. Oder eine bessere Formulierung, die das, was ich sagen will, verständlicher macht. Korrekturen, die meine Texte, meine Botschaft besser machen, weil der Leser sie leichter versteht, ohne lange rätseln zu müssen. Mir hilft dabei, dass ich meinen Korrekturleserinnen vertraue. Ich weiß, dass sie mir meine Fehler nicht vorhalten oder mich für unfähig halten. Sie sind mir wohlgesonnen, so wie Gott es uns vorgemacht hat, der uns ebenfalls unsere Fehler nicht vorhält, sondern unser Leben besser machen will.
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5: Schönen Montagmorgen, kurz nach 6:30. Heute müssen alle Kids wieder raus. Auch in Bayern und Baden-Württemberg sind die Pfingstferien jetzt vorbei. Mit uns klingt der Alltag gleich viel weniger grau. Das ist das stimmungsvolle Traditional Pictures.
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Das Minuett aus Georg Philipp Telemanns Suite in G-Dur hier bei Klassikradio. Guten Morgen. Wir schauen mal nach Thüringen. Dort ist gestern das Festival Goldener Spatz gestartet. Das größte Festival für deutschsprachige Kindermedien in Deutschland. Und ganz ehrlich, es ist ein bisschen wie die Oscar-Verleihung der Kids. Denn sie sitzen in der Jury und entscheiden, wer einen Goldenen Spatz verdient hat. Statt rotem Teppich gibt's ein buntes Festivalprogramm drumherum. Die finale Verleihung ist dann am Freitag. Hier geht's jetzt weiter mit Karl Stamitz und dem zweiten Satz aus seinem Bratschenkonzert in D-Dur.

Die Pépinot-Suite von Bruno Collet aus Die Kinder des Monsieur Mathieu. Schönen guten Morgen. Heute vor genau 105 Jahren ist Radiogeschichte geschrieben worden. In Deutschland hat man das erste Mal eine Oper via Funk übertragen. Das Ganze war ein sehr kompliziertes Experiment. Entlang der Bühne der Staatsoper Berlin waren Mikros eingebaut, die den Klang via Lichtbogentechnik nach Königs Wusterhausen übertragen haben. Dort ist er von riesigen Antennenmasten empfangen worden. Gehört haben die Oper damals nur Techniker und auch die Übertragung ist eher mau gewesen. Doch es war der erste Schritt Richtung Unterhaltungsrundfunk. Auch hier gibt es jetzt eine Opernübertragung, allerdings nur einen Ausschnitt aus Pan Vojevoda von Nikola Rimski-Korsakow. Das ist das Nocturne daraus.

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4: Im Studio Anna Löwer. Guten Morgen. Lage in Nahost eskaliert erneut. Starmer, Merz und Macron stützen Zelenskys Gesprächsvorschlag. Die Lage in Nahost eskaliert erneut. Erstmals seit Beginn der Waffenruhe, Anfang April, hat der Iran wieder Israel beschossen. Auslöser war ein Angriff Israels auf Vororte der libanesischen Hauptstadt Beirut. Damit habe Israel alle roten Linien überschritten, hieß es aus Teheran. Israel flog als Reaktion darauf wiederum Angriffe auf militärische Ziele im Iran. US-Präsident Trump hatte sich noch gegen eine Vergeltungsaktion ausgesprochen. Er befürchtet, dass ein mögliches Abkommen dadurch wieder in weite Ferne gerät. Deutschland, Frankreich und Großbritannien drängen auf direkte Gespräche über eine Waffenruhe zwischen Kiew und Moskau. Das haben Kanzler Merz und die anderen Regierungschefs nach einem Treffen mit Präsident Zelensky in London erklärt. Zuletzt hatte Kremlchef Putin direkte Gespräche erneut abgelehnt. Am Münchner Flughafen ist der Betrieb am Abend vorübergehend eingestellt worden. Wegen Brandgeruchs musste der Tower evakuiert werden. Starts und Landungen waren in der Zeit nicht möglich. Gebrannt hat es nach ersten Erkenntnissen nicht. Offenbar gab es einen technischen Defekt.
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5: Schönen guten Morgen, jetzt wird's ernst. Also zumindest für die Schüler in Bayern und Baden-Württemberg. Auch hier die Pfingstferien zu Ende. Heute erster Schultag, da müsst ihr durch. Wir motivieren am besten jetzt alle, in diese neue Woche zu starten. Und das machen wir erstmal mit sanften Klängen aus der Pergün-Suite. Herrliche Morgenstimmung hier.
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Guten Morgen, das waren die drei deutschen Tänze von Mozart. Hier bei Klassikradio, am ersten Schultag übrigens, nach den Ferien an diesem 8. Juni für alle Schülerinnen und Schüler in Bayern zum Beispiel und Baden-Württemberg. Naja, nach 2 Wochen ausschlafen und tun, was man will, ist das, glaube ich, jetzt ein bisschen härter, so früh aufstehen zu müssen. Da muss man erstmal wieder so ein bisschen die Wege finden, auch zum Beispiel ins Bad um diese Uhrzeit um 7:15. Also erstmal koordinieren und dann ganz entspannt in diesen neuen Tag, in diesem Montag, und das machen wir mit Johann Sebastian Bach, sein Menuett in G-Dur.

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Ja, diese Klänge lassen einen doch wirklich schweben. The Lark Ascending an diesem Montagmorgen von Ralph Vaughan Williams. Hier bei Klassikradio. Ich habe heute Morgen auch schon wieder meine Bahn-App gecheckt. Ich muss ja auch immer mit der Bahn hierher kommen, nach Augsburg, von München aus. Und gefühlt schaue ich da immer 10 Mal drauf, ob der Zug wirklich pünktlich kommt oder nicht. Ein Startup hat jetzt eine ganz andere Lösung gefunden. Die digitalen Anzeigetafeln, die sonst am Bahnsteig oder an Bushaltestellen stehen, gibt es jetzt für ganz, ganz klein zu Hause. Zum Beispiel auf dem Küchentisch oder Kommode im Flur. Also einmal die eigenen Bahn-, Bus- und Tramlinien einstellen und schon sieht man dann jederzeit die aktuellen Abfahrten und Verspätungen direkt auf diesem Display. Das funktioniert schon mal ganz gut bei unseren Hörern zum Beispiel in der Schweiz und auch in Teilen von Deutschland und Österreich. Heißt weniger hektisches App-Checken und mehr entspanntes Zuhause rumhängen, bis dann der Zug tatsächlich kommt, wenn er denn kommt. Und hier ist der zweite Satz aus der Streicherserenade von Dvorak.

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3: Guten Morgen, spüren Sie es auch schon? Nein, ich meine jetzt nicht die Müdigkeit, sondern das Fieber, das WM-Fieber. Sie können es ja auch ganz gerne übermitteln, also eine WhatsApp-Sprachnachricht unter der 0821 50 70 50 70. Und das Ergebnis, wie mehr oder minder Sie sich jetzt schon freuen oder auch nicht freuen auf die Fußball-Weltmeisterschaft, werden wir dann gleich mal hören. Aber jetzt habe ich erstmal für uns Malcolm Arnold und das Scottish Dance. Guten Morgen.
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0: das sollten Sie nicht zu wörtlich nehmen. Also nicht eilen, sondern ganz, ganz langsam in diesen Montagmorgen starten. Aber das machen wir eben mit dieser Kantate von Bach. Wir eilen hier bei Klassikradio. Bald eilen ganz andere oder sprinten auch wieder 22 Männer über den Fußballplatz. Sie wissen, am Donnerstag geht's los. 21 Uhr, da wird das erste WM-Spiel angepfiffen. Und deswegen haben wir Sie ja schon mal gefragt, jetzt so am Montagmorgen, sind Sie schon so richtig im WM-Fieber?
1: Ja, wir freuen uns schon auf Fußball-WM, aber leider bin ich Italiener, bin trotzdem nicht dabei.
2: Ja, ich freue mich sehr drauf. Ich bin in Stimmung, ja?
3: Ja, so toll noch nicht, aber wenn es dann losgeht, dann schon, ja.
4: Ja, ich schaue mir eigentlich nur die Deutschland-Spiele an.
5: Ja, schon ziemlich. Also ich schaue mir immer wieder so Highlights an auf YouTube.
6: Nee, aber ich freue mich trotzdem immer für die anderen. Da fahren sie dann immer mit den Autos rum und hupen und freuen sich. Das finde ich schön.
7: Ja, wir freuen uns alle auf WM. Sehr klar, definitiv.
0: Also ich freue mich auch auf die WM, aber so richtig Fieber habe ich noch nicht. Das kommt dann erst, wenn dann die Spiele richtig losgehen. Und wenn unsere Kicker hoffentlich erfolgreich auch spielen, drücken wir die Daumen. Und das ist Josef Haydn, sein Klavierkonzert.

Schöner geht's doch nicht, von uns geweckt zu werden mit dem Ave Maria von Franz Schubert an diesem Montagmorgen hier bei Klassikradio. Kurz vor acht, gemeinsam starten wir jetzt in den Arbeitstag. Aber bevor die richtige Arbeit

starten wir jetzt in den Arbeitstag. Aber bevor die richtige Arbeit losgeht, müssen wir erstmal ein paar Sachen erledigt werden. So eine Art Anlaufphase am Morgen. Lehrerinnen zum Beispiel und Lehrer bereiten den Unterricht vor, Handwerker suchen das Werkzeug zusammen und wir Büromenschen oder hier im Studio auch, wir haben schon längst die Rechner hochgefahren. Also erstmal so ein ganz langsames Reinkommen in diesen Tag, in diesen Montag. Und das machen wir jetzt auch mit herrlicher Filmmusik. Geht so richtig unter die Haut. Ghost, Unchained Melody von Alex North.

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8: Im Studio Anna Löwer. Guten Morgen. Israel greift wieder den Iran an. 4 Länder drängen Putin zu Gesprächen. Neue Angriffe im Nahen Osten. Nachdem der Iran zum ersten Mal seit Beginn der Waffenruhe Raketen auf Israel gefeuert hat, hat Israel mit Gegenangriffen reagiert. Unter anderem in Teheran wurden Explosionen gemeldet. Damit setzt sich Israel offenbar auch über eine Aufforderung von US-Präsident Trump hinweg. Trump hatte in mehreren Interviews erklärt, er wolle Israels Premier Netanyahu von einem Gegenschlag abhalten. Trump setzt weiter auf ein umfassendes Friedensabkommen mit dem Iran. Deutschland, Frankreich und Großbritannien wollen die Bemühungen um eine Waffenruhe im Ukraine-Krieg wieder in Gang bringen. Die Regierungschefs Merz, Macron und Starmer haben sich dazu mit dem ukrainischen Präsidenten Selenskyj beraten. Sie fordern von Kreml-Chef Putin direkte Verhandlungen mit Kiew. Der Betrieb am Flughafen in München ist am Abend vorübergehend eingestellt worden. Die Mitarbeiter im Tower hatten Brandgeruch wahrgenommen. Das Gebäude wurde evakuiert. Flammen oder Rauch wurden nicht entdeckt. Grund war offenbar ein technischer Defekt. Noch in der Nacht wurden Starts und Landungen aber wieder aufgenommen.
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9: Kurz nach 8, schönen guten Morgen. Sind ja alle wieder jetzt aus dem Urlaub zurück, auch in Bayern, Baden-Württemberg, jetzt zu Ende die Pfingstferien. Und da gibt es eine Urlauberin, die packt jetzt 55 Koffer aus. Ich werde es Ihnen gleich erzählen. 55 Koffer, unglaublich. Aber jetzt erstmal herrliche Klänge von Edward Krieger morgen.
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Samson und der Lieder. Camille Saisons und damit geht's rein in diesen Montagmorgen hier bei Klassik Radio kurz nach acht. Ich denke mal, die Kinder, die sind schon abgeliefert in der Schule, im Kindergarten. Jetzt ruft dann die Hausarbeit. Der Wäschestapel wird ja manchmal auch immer größer, größer, größer, besonders wenn man aus dem Urlaub kommt. Die Pfingstferien sind zu Ende. Aber seien Sie froh, dass Sie nur vielleicht so zwei oder drei Koffer bearbeiten müssen. Es gibt da eine Frau an der Grenze zwischen Deutschland und der Schweiz, wurde sie aufgehalten mit 55 Koffern. Die hatte 55 Koffer dabei im Urlaub. Der Schweizer Zoll hatte da wirklich einiges zu tun. Was Illegales gefunden haben sie aber nicht. Und ich bin jetzt ganz gespannt, wie lange diese Frau jetzt braucht, die Wäsche der 55 Koffer dann tatsächlich zu waschen. Wahrscheinlich bis zum nächsten Sommerurlaub braucht sie wahrscheinlich so viel Zeit. Naja gut, also was auch immer sie zu tun haben. Sie machen es mit entspannter Musik, auch an diesem Montag. Und hier kommt jetzt Beethoven, der erste Satz aus seiner Pastorale.

der Zauberstab der Jugend von Edward Elgar. Wunderschön an diesem Montagmorgen hier bei Klassik Radio. Naja, die letzte Woche, teilweise auch das Wochenende, aus dem wir gerade gekommen sind, da war das Wetter ja so ein Hin und ein Her. Es hat gedonnert, hat Gewitter gegeben, jede Menge Regen, aber die Natur hat es natürlich gebraucht und ich würde sagen auch ziemlich dringend. Also mein Garten hat sich schon gefreut, ihrer wahrscheinlich auch. Und zum Ende der Woche, also in dieser Woche könnte der Sommer wieder zurückkommen, sagen die Meteorologen. Teilweise soll es dann wieder bis zu 30 Grad heiß werden. Und jetzt genießen wir noch eine frische Brise an diesem Montagmorgen. Frühlingswetter und dazu der Frühling aus den Jahreszeiten von Vivaldi.

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3: Schönen guten Morgen. Falls Sie gerade schon im Büro sind, in der Arbeit, dann können Sie vielleicht eine Wette abschließen mit der Kollegin oder Kollegen. Was sind wohl die angesehensten Berufe im Klassikradioland? Ja, Sie können ja mal wetten. Auflösung gibt es dann gleich nach der Musik von Johann Baptist van Hall. Hier kommt das seine Sinfonie in G-Moll.
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einzigartige Klänge waren das von Justus Rühmen ab und La Recherche. Wir nennen es ganz einfach die New Classics. Guten Morgen und beste Grüße heute mal an alle Müllmänner, die gerade vielleicht unterwegs sind. Vor allem als Kind war das, fand ich, ein totaler Traumjob. Dieses riesengroße Auto, dieser LKW und ganz hinten auf dem Trittbrett stehen. Also habe ich damals als Kind gedacht, das muss ein tolles Gefühl sein. Das ist Cabrio-Gefühl und der Job, der ist nicht nur bei Kindern, sondern bei Erwachsenen auch sehr beliebt. Das soll man mal an dieser Stelle erwähnen. Eine Umfrage hat nämlich ergeben, dass der Müllmann unter den Top 8 der angesehensten Berufen liegt. Nur die Pflege wird noch mehr geschätzt. Krankenpflege, Ärzte liegen auf Platz 3 und 2 und Platz 1 der angesehensten Berufe ist der Feuerwehrmann. Also an dieser Stelle danke, dass ihr da seid, oft sogar ja auch ehrenamtlichen. Dankeschön, verbunden mit der Musik jetzt von Mozart. Hier ist der dritte Satz aus dem Klarinettenkonzert.

das Beste von Beethoven an diesem Montagmorgen, nämlich die Variationen über ein Thema von Beethoven waren das von Max Reger. Heute ist ja ein besonderer Tag, dieser 8. Juni, nicht nur weil eine neue Arbeitswoche beginnt. Nein, also heute vor 105 Jahren, da wurde richtig Klassikgeschichte geschrieben fürs Radio und für die Oper. Damals am 8. Juni war das, 1921, da wurde in Deutschland nämlich die erste Radiooper im Radio übertragen. Madama Butterfly war es von Puccini und zwar aus der Berliner Staatsoper Unter den Linden. Heute vor genau 105 Jahren und ich Klassikgeschichte geschrieben fürs Radio und für die Oper. Damals am 8. Juni war das, 1921, da wurde in Deutschland nämlich die erste Radiooper im Radio übertragen. Madama Butterfly war es von Puccini.

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9: Im Studio Anna Löwer. Guten Morgen. Israel greift wieder den Iran an. DFB-Team bezieht WM-Quartier. Die Lage in Nahost spitzt sich wieder zu. Zum ersten Mal seit Beginn der Waffenruhe haben sich der Iran und Israel wieder gegenseitig angegriffen. Der Iran hatte gestern Raketen auf Israel gefeuert, nach eigenen Angaben als Reaktion auf israelische Angriffe auf die pro-iranische Hisbollah-Miliz im Libanon. Daraufhin flog Israel Angriffe auf den Iran. Das Mullah-Regime reagierte mit neuen Raketenangriffen. US-Präsident Trump hatte zuvor noch versucht, die israelischen Schläge abzuwenden, um sein großes Ziel, ein Abkommen mit dem Iran, nicht zu gefährden. Bringt die Fußball-WM in Nordamerika den deutschen Handel zum Jubeln? Die Branche hofft auf einen Milliardenumsatz. Bei der Heim-EM vor 2 Jahren waren es 3,8 Milliarden Euro. Das DFB-Team bezieht unterdessen heute sein WM-Quartier im US-Bundesstaat North Carolina. Das Stockholmer Friedensforschungsinstitut SIPRI warnt vor einer wachsenden Bedeutung von Atomwaffen. Weil viele ältere Atomsprengköpfe ausgemustert wurden, ist die Gesamtzahl weltweit im vergangenen Jahr zwar leicht gesunken. Bei den einsatzfähigen Sprengköpfen gab es jedoch einen Zuwachs.
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10: Ja, heute haben wir einen richtigen Ehrentag für die klassische Musik. Denn heute feiern wir bei 5 nach 9 den Geburtstag von Robert Schumann, einem der ganz großen Romantiker. 5 Stücke habe ich für Sie. Und Schumann erfand ja viele seiner Klavierstücke, ja sogar eigene Fantasiefiguren, nämlich Floristan und Eusebius. Sie verkörperten die 2 Seiten seiner Persönlichkeit, kann man sagen. Also den leidenschaftlichen Draufgänger und den nachdenklichen Träumer. Und genau diese träumerische Seite, die hören wir jetzt. Zuerst die wunderbare Träumerei aus den Kinderszenen. Danach der 2. Satz aus einem wirklich herrlichen Klavierkonzert. Also da haben wir jetzt viel Freude mit seiner Musik.
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Das herrliche Klavierkonzert, der zweite Satz in A-Moll von Robert Schumann. Ja, wir feiern heute an diesem Montag, also hier bei Klassik Radio, den Geburtstag von ihm, von Robert Schumann. Zwei seiner Meisterwerke haben wir gehört. Jetzt kommt Meisterwerk 3 und 4 bei 5 nach 9, nämlich der zweite Satz aus der berühmten Rheinischen, seine Sinfonie. Schumann ließ sich dabei von Landschaften und ja, der Lebensfreude entlang des Rheins inspirieren, werden wir gleich mitbekommen. Und danach von fremden Ländern und Menschen aus den Kinderszenen. Musik, die mit ganz wenigen Tönen so eine ganze Welt voller Fantasie entstehen lässt, und das waren eigentlich so seine musikalischen Erinnerungen an die eigene Kindheit. Also vielleicht berühren sie uns deshalb so sehr, die Noten von Robert Schumann.

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von fremden Ländern und Menschen. Robert Schumann. Ihn feiern wir heute bei 5 nach 9 mit unseren schönsten 5 Meisterwerke am Vormittag und so eine kleine Geburtstagsausgabe zu seinem großen Tag heute. Zum Abschluss hören wir jetzt ein Werk, das zu den innigsten Liebeserklärungen der Musikgeschichte gehört, wie ich finde, nämlich die Widmung von ihm, von Robert Schumann. Und er schrieb das Lied als Geschenk für seine große Liebe, natürlich Clara Schumann. Und als Schumann seiner Clara, das war damals 1840, endlich die Heiratserlaubnis abbringen konnte, komponierte er in einem einzigen Jahr fast 140 Lieder. Also das hat ihn unglaublich beflügelt, diese Liebe. Und deshalb wird 1840 bis heute sein berühmtes Liederjahr auch genannt. Robert Schumann, ein Komponist, ja, der wie kaum ein anderer Gefühle in Musik hundertprozentig verwandeln konnte.

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9: Ja, hören Sie es auch schon meckern? Die Schafe meckern. Was ich damit meine, das klären wir gleich. Jetzt aber erstmal habe ich den Herbst für Sie aus den vier Jahreszeiten. Und hier kommt The Watermill von Ronald Binch.
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Herbst von Vivaldi. Ja, da passt eigentlich ganz gut dazu zu diesen Tagen, die uns jetzt bevorstehen, denn nach den sommerlichen Tagen kommt sie wieder, die berühmte Schafskälte, wird kühler, die Jacke kommt dann wahrscheinlich wieder zum Einsatz und der Sommer macht so eine kleine Verschnaufspause, zumindest in vielen Regionen im Klassikradioland. Den Namen hat die Schafskälte ja tatsächlich daher, dass Schafe traditionell im Frühsommer geschoren werden und das wissen Sie, kommt dann ein Kälteeinbruch, da wird es für die Tiere frisch und sind frisch geschoren und unangenehm kalt und die Schafskälte dauert ja nur meist ein paar Tage, das wissen wir auch. Oder wie Mark Twain mal sagte, jeder redet über das Wetter, aber niemand unternimmt was dagegen. Also nehmen wir es mit Gelassenheit und nehmen wir es mit der Musik von Antonio Salieri.

auf Flügeln des Gesanges von Felix Mendelssohn-Bartholdy. Ja, die Zeit vergeht. In 3 Tagen geht's dann los. Die Fußball-Weltmeisterschaft, das wissen Sie, die steht vor der Tür. Manche Fans kommen jetzt schon so richtig auf Betriebstemperatur. Also in Mexiko-Stadt am Wochenende, da haben zigtausende Menschen versucht, einen Weltrekord für die größte La Ola-Welle aller Zeiten aufzustellen. Erinnern Sie sich, La Ola bei der Fußball-Weltmeisterschaft 1986 in Mexiko. Von dort aus eroberte ja diese Welle die Stadien dann in der ganzen Welt. Und das Faszinierende, fast jeder weiß sofort, wann er da im Stadion aufstehen und die Arme hochreißen muss, ganz ohne Dirigent. Also die La Ola ist für mich so die größte spontane Choreografie der Welt. Na, wie schaut das bei Ihnen aus? Sind Sie schon in WM-Stimmung oder kommt das Kribbeln erst dann mit dem Anpfiff? Also Sie können uns gerne eine Sprachnachricht auf WhatsApp schicken. 0821 50 70 50 70. Und das ist Clint Eastwood, seine Filmmusik zu Erbarmungslos.

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7: Im Studio Anna Löwer. Guten Tag. Israel greift wieder den Iran an. DFB-Team bezieht WM-Quartier. Neue Angriffe im Nahen Osten. Nachdem der Iran zum ersten Mal seit Beginn der Waffenruhe Raketen auf Israel gefeuert hat, hat Israel mit Gegenangriffen reagiert. Unter anderem in Teheran wurden Explosionen gemeldet. Damit setzt sich Israel offenbar auch über eine Aufforderung von US-Präsident Trump hinweg. Trump hatte in mehreren Interviews erklärt, er wolle Israels Premier Netanyahu von einem Gegenschlag abhalten. Trump setzt weiter auf ein umfassendes Friedensabkommen mit dem Iran. Bringt die Fußball-WM in Nordamerika den deutschen Handel zum Jubeln? Die Branche hofft auf einen Milliardenumsatz. Bei der Heim-EM vor 2 Jahren waren es 3,8 Milliarden Euro. Fürs DFB-Team wird's jetzt so langsam ernst. Die Mannschaft bezieht heute ihr WM-Quartier im US-Bundesstaat North Carolina. Ein defekter Keilriemen hat dafür gesorgt, dass der Münchner Flughafen zeitweise gesperrt werden musste. Wegen Brandgeruchs im Tower waren gestern für knapp 2 Stunden keine Starts und Landungen möglich. Insgesamt mussten 35 Flüge umgeleitet werden.
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8: Heute zur Mittagspause sich vielleicht nochmal in die Sonne setzen, sich ein Eis gönnen. Aber Vorsicht, so ein Eisbecher kann schnell mal 44 Euro kosten. Ja, Sie haben richtig gehört, ein Eisbecher, 44 Euro. Wo dieser Preis verlangt wird, das werden wir gleich klären. Aber jetzt habe ich erstmal für Sie Sonnenklassik von Johann Christian Bach. Und hier kommt Edward Elgar mit seinem Pleading.
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Der zweite Satz einer Sinfonie B-Dur von Johann Christian Bach. Also ich sag's Ihnen, das kann einem die Urlaubsstimmung jetzt im Sommer nehmen. Ein amerikanisches Paar wollte sich in Rom eigentlich nur zwei Eis gönnen und am Ende standen 44 Euro auf der Rechnung. 44 Euro. Also da wurde aus diesem kleinen Eisvergnügen plötzlich so ein richtiges Luxusdessert. Deswegen habe ich mal recherchiert. Also tatsächlich, die teuerste Kugel Eis der Welt kostete mehrere tausend Euro. In Japan wurde da vor einigen Jahren ein Eis mit so seltenen Trüffel, Parmesan und Blattgold sogar vorgestellt. Preis umgerechnet 5000 Euro pro Portion. Also ich sag's Ihnen, im Urlaub lohnt sich auf jeden Fall erstmal ein Blick auf die Preisliste, bevor man sich dann ein Eis bestellt. Das ist das Klavierkonzert Nummer 5, der zweite Satz hier bei Klassikradio von Beethoven.

große Oper, La Bohème von Puccini hier bei Klassik Radio. Eine andere Oper hatte Riesenprobleme an diesem heutigen Tag, dem 8. Juni, damals 1968. Da sorgte eine Oper für einen Eklat-Skandal damals bei der Uraufführung von Punch and Judy von Harrison Birdswhistle. Da verließen Zuschauer empört den Saal, darunter auch der berühmte Komponist Benjamin Britten. Ja, die Oper, die war damals brutal grotesk und völlig anders als das, was man damals kannte. Statt schöner Melodien gab es ein bisschen Provokation, schwarzen Humor und jede Menge musikalische Überraschungen. Viele Werke, das wissen wir, die heute als Meisterwerke gelten, die wurden eben bei ihrer Premiere ausgebuht und verrissen. Da war der Start mit Anfangsschwierigkeiten versehen, weil das Publikum auch ein bisschen gebraucht hat, um das wirklich auch alles richtig einzuordnen. Und manchmal braucht ja die Kunst eben Mut und manchmal dauert es Jahre, bis aus einem Skandal dann so ein richtiger Klassiker wird. Schostakowitsch erging das ähnlich, also der wurde auch oft kritisiert, aber heute werden nach wie vor seine Werke gefeiert. Und deswegen hören wir gleich die Romanze aus Die Hornisse und davor Johann Friedrich Fasch und seine Ouvertürensuite.

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9: Lohnt sich mal wieder heute oder die nächsten Tage so in Richtung Himmel zu schauen. Da gibt es so drei Planeten, die liefern sich so ein richtiges Wettrennen. Da komme ich gleich darauf zurück, aber jetzt erstmal entspannte Klänge für unseren Vormittag von Giovanni Levi und das ist die Klassik von Karlsberger.
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with the Flow von Giovanni Alivi. Drei Planeten liefern sich derzeit so ein kleines Wettrennen, nämlich Venus, Jupiter, Merkur. Die stehen kurz nach Sonnenuntergang jetzt wieder tief im Westen und bilden so eine Art, ja, kosmische Lichterkette. Besonders auffällig sind da Venus und Jupiter, wenn Sie da hinschauen. Die beiden bekommen sich ja das Wochen immer wieder näher, liefern derzeit sich so einen der schönsten Augenblicke am Abendhimmel. Und manchmal, da merken wir, manchmal muss man eben nicht weit wegreisen, um was Spektakuläres zu erleben. Also ein Blick nach oben genügt da. Also heute Abend ruhig mal so ein paar Minuten früher vielleicht auf den Balkon, die Terrasse oder vor die Haustür gehen. Und die besten Plätze, das wissen Sie, für dieses Planetentreffen sind ja auch kostenlos. Und das ist Mozart mit seiner Paris-Sinfonie.

Die Streichersonate C-Dur war das von Tschaikowski hier bei Klassik Radio. Wenn Sie heute Nacht nicht so schlafen konnten, waren Sie nicht alleine, denn offenbar sitzt auch der Papst manchmal spät abends noch über seine Hausaufgaben. Hat er jetzt bestätigt, dass er nachts zur Zeit ja Deutsch lernt, weil er tagsüber ganz einfach keine Zeit dafür hat. Und ich finde das bemerkenswert, ne? Der Mann, der spricht bereits Englisch, Italienisch, Spanisch, Französisch, auch Portugiesisch, und jetzt nimmt er sich mit 70 Jahren eine weitere Sprache vor. Also da merken wir es mal wieder, Lernen hört nie auf. Ich habe auch vor kurzem wieder angefangen, Italienisch zu lernen. Ist mühsam, aber es läuft. Ich werde Ihnen weiter berichten. Und das ist Johann Sebastian Bach. Wie furchtsam.

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10: Ich hoffe, die Sonne ist bei Ihnen noch da und strahlt recht schön. Soll dann das Wetter ein bisschen schlechter werden im Klassikradioland. Aber dann geht es auch bestimmt wieder bergauf. Und wir haben Sie ja vor kurzem gefragt, also was machen Sie so an Sommertagen im Klassikradioland? Und Sie können es nach wie vor gerne eine WhatsApp-Sprachnachricht schicken an die 0821 50 70 50 70. Hat auch Arthur Uhl gemacht. Er meint, am liebsten sitze ich auf meiner Terrasse, trinke alkoholfreies Bier mit Klassikradio im Hintergrund. Und das ist doch wunderbar, so kann es weitergehen. Also Hauptsache alkoholfrei und Hauptsache Klassikradio. Jetzt mit der Musik von Johann Samuel Schröter und hier kommt Rahmaninov.
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wundervoll, dieses Klavierkonzert von Johann Samuel Schröder hier bei Klassikradio. In dieser Woche wird ja an einen ganz großen Architekten der Geschichte gedacht, nämlich an Gaudi. Da denken wir wiederum an Sagrada Familia in Barcelona, wunderschöne Stadt. Und was für ein Bauwerk. Das Faszinierende ja, als Gaudi vor genau 100 Jahren starb, da war die Kirche ja wirklich noch lange nicht fertig. Wird ja bis heute noch gebaut, ist seit über 140 Jahren eine Baustelle, damit wahrscheinlich die berühmteste Dauerbaustelle der Welt. Und Gaudi sagte auch mal, mein Auftraggeber hat keine Eile. Gemeint war der Herrgott. Und vielleicht steckt darin ja eine schöne Erinnerung für unseren oft so hektischen Alltag. Nicht alles muss immer sofort fertig sein. Ne? So manche Dinge dürfen dann eben doch wachsen, reifen und auch über Generationen überdauern. Genauso wie die klassische Musik, wie die zum Beispiel auch von Gottfried Heinrich Stölze. Hier ist das Bist du bei mir.

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Ode an die Natur, to a wild rose aus den Woodland Sketches von Edward McDowell hier bei Klassik Radio. Bis Ende Juli, da können wir noch ein ganz besonderes Naturschauspiel erleben. Haben Sie vielleicht auch schon angeschaut? Sogenannte leuchtende Nachtwolken, so nennt man sie. Die schimmern so silbrig blau, manchmal fast perlmuttfarben. Und diese Wolken, die gehören ja zu den höchsten Wolken der Erde. Die schweben so in rund 80 Kilometern Höhe, also viel höher als normale Wolken. Fast schon am Rand des Weltraums. Und weil sie eben so hoch liegen, werden sie von der Sonne noch angestrahlt, obwohl es am Boden längst dunkel ist. Und genau deshalb leuchten sie. Also man muss manchmal nur genau hinschauen und schon entdeckt man wieder etwas Wunderschönes direkt über einem selbst. Und das ist der Karneval der Tiere, das Aquarium von Camille Saint-Saëns. Und dann genießen wir das Intermezzo aus Suor Angelica von Puccini.

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9: Ich mag ja Montage ganz gerne. So eine ganze Woche voller Möglichkeiten liegt da vor uns, und demnach wünsche ich Ihnen natürlich heute auch Rückenwind für alles, was Sie sich für die nächsten Tage vorgenommen haben. Und das mit Händel und mit der Musik von Peter Warlock. Hier kommt die Capriel Suite.
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Ouvertüre aus Orlando war das von Händel. Ja, und ich bin immer noch hin und weg. Das war spannend gestern. Ne? Was für ein Tenniskrimi. Alexander Zverev, der hat sich aber der French Open in Paris durchgesetzt. 5 Sätze, jede Menge Spannung. Am Ende der ganz große Triumph. Auch abseits habe ich gelesen, des Courts wurde mitgefiebert. Also seine Freundin Sophia meldete sich nach dem Dreh in Köln bereits während des Spiels und machte sich sofort auf den Weg nach Paris. Offenbar in der Hoffnung auf ein Happy End. Nein, dieses Happy End ist er tatsächlich eingetroffen. Endlich sein erster Grand Slam-Titel. Und wie hat es heute so schön eine Zeitung geschrieben, Zverev ist jetzt der Vollendete. Ja, danach kann doch nichts mehr kommen. Gratulation.

Professor Lena Moore war das von Edward Eger. Eine wichtige Frage, wie hilfsbereit sind wir eigentlich? Dazu gibt es eine ganz neue internationale Studie mit vielen tausend Probanden, hat genau diese Frage untersucht und die gute Nachricht an diesem Montagvormittag, also die Bereitschaft, mit anderen zusammenzuarbeiten, auch mal auf so einen eigenen Vorteil zu verzichten, ist weltweit überraschend hoch. Also die Welt ist offen ein bisschen freundlicher, als uns vielleicht die Schlagzeilen vermuten lassen. Ist doch eine gute Nachricht. Und das ist der Trailblazing von Paolo Vivaldi.

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8: Schöne Mittagszeit wünsche ich Ihnen. Haben wir Sie ein Klassik-Event, Open Air, und dafür können Sie gleich schon mal Ihren Picknickkorb packen. Was da alles rein muss, darüber reden wir nach der Musik von Ottorino Respighi und hier herrliche spanische Klänge von Joaquín Rodrigo.
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Campanella war das von Ottorino Respighi. Und jetzt hätte ich am Mittag gute Nachrichten für alle Kulturfans in Berlin. Also die Staatsoper für alle, gerade eben zu Ende gegangen, bleibt mindestens bis 2030 erhalten. Seit Jahren verwandelt sich ja der Bebelplatz dabei in so einen riesigen Open-Air-Konzertsaal, kann man sagen. Tausende Menschen genießen der Oper, klassische Musik unter freiem Himmel. Und bei den großen Übertragungen, ja, da bringe ich manche Besucher ja auch Picknickdecken, Klappstühle, sogar Picknickkörbe mit. Oper wird da so fast wie so ein Sommertag im Park eigentlich, nur eben mit Weltklasse Musikerinnen und Musiker. Und nächstes Jahr, auch schön, da gibt es zum 20-jährigen Jubiläum dann eine Premiere. Erstmals soll dann auch eine Ballettaufführung draußen Open Air live übertragen werden. Also ich finde, das ist ein schönes Zeichen dafür, dass große Kultur nicht nur im Opernhaus stattfindet, sondern eben auch draußen, mitten unter den Menschen. Und das ist Maria Theresia von Paradis und ihre Sizilienen-Estur und dann das Andante-Festival von Sibelius.

Sie das? Der Kopf sagt manchmal, mach es, und das Bauchgefühl sagt dann manchmal, ah, lieber nicht. Also solche Momente haben wir alle, glaube ich. Und erstaunlicherweise liegt unser Bauchgefühl oft gar nicht so falsch. Psychologen, internationale, haben sich das jetzt nochmal genau angeschaut. Also das Ergebnis, Intuition ist nicht das Gegenteil von Verstand. Also im besten Fall ist es sogar verdichtete Erfahrung, sagen sie. Also wer sich in einem Bereich sehr gut auskennt, sei es Beruf, im Sport, im Alltag, trifft oft erstaunlich gute Entscheidungen, ohne lange darüber nachzudenken. Und vielleicht ist das Bauchgefühl also manchmal nichts anderes als eben Erfahrung, die schneller ist als so dieses berühmte und bewusste Denken. Carl Gustav Jung hat dazu mal gesagt, wer nach außen schaut, träumt, wer nach innen schaut, der erwacht. Ja, manchmal lohnt es sich also dann doch, so ein bisschen auf die innere Stimme zu hören. Und wir hören jetzt Tschaikowski mit der Walz Sentimental, und das ist Carl Philipp Emanuel Bach hier bei Klassikradio mit seiner Sinfonia in C-Dur.

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8: Schöne Mittagszeit. Ihre Tageszeitung haben Sie schon durchgelesen? Kommt die zum Altpapier? Oder, na, ich würde sie aufheben. Denn eine Zeitung kann auch große Kunst sein. Das werde ich Ihnen gleich beweisen. Davor Alberto Giurioli mit dem Rising Above. Und hier kommt das Trompetenkonzert von Johann Baptist Neruda.
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Rising Above von Alberto Giorioli. Eigentlich ist in der Zeitung so ein Wegwerfprodukt, morgens gelesen, abends schon wieder im Altpapier, aber manchmal wird daraus Kunst. In Prag ist derzeit nämlich die Sammlung eines Ehepaars Nobel zu sehen. Über 2500 Kunstwerke haben sie zusammengetragen, mit einer ganz besonderen Bedingung. In jedem Werk muss eben eine Zeitung vorkommen, also auf dem Bild, im Bild oder sogar als Teil des Kunstwerks. Na, schon Picasso klebte ja vor über 100 Jahren Zeitungsausschnitte in seine Kunstwerke. Er fand damit ja die Collage als moderne Kunstform. Und was heute also nur eine Schlagzeile ist, kann dann eben morgen schon ein Stück Kunstgeschichte sein. Ja, eine schöne Erfahrung und sicherlich eine besondere Ausstellung, die da momentan in Prag stattfindet. Und das ist die Ouvertüren-Suite von William Smathergale.

Das Concerto Grosso von Vivaldi. Sie wissen ja, Sie haben immer den direkten Draht zu uns ins Klassik-Radiostudio. WhatsApp-Sprachnachricht an 0821 50 70 50 70. Habe ich bekommen von Michael Braas. Er schreibt, danke für die tägliche musikalische Begleitung durch euer fantastisches Programm. Frei nach Loriot. Ein Leben ohne Klassik-Radio ist denkbar, aber sinnlos. Herzlichen Dank für diese schönen Worte, lieber Michael. Und deswegen weiter Klassik-Radio mit dieser Klassik von Franz Schubert und von Robert Schumann. Hier kommt sein Schlummerlied.

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10: Können wir gleich mal fragen, was Kultur kosten darf. Da geht es um das Opernhaus in Düsseldorf. Aber jetzt erstmal Johann Wenzel Anton Stamitz für unsere Mittagszeit. Sinfonia Pastorale. Und hier kommt das Air de Ballet von keinem Geringeren als Jules Massenet.
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Sinfonia Pastorale von Stamitz war das. Der Plan klang eigentlich gut, ein neues Opernhaus in Düsseldorf, modern, mit Musikschule, Bibliothek unter einem Dach. Aber vor wenigen Monaten, da wurde das Projekt doch gefeiert. Jetzt kommt die Vollbremsung. Ja, der Neubau ist vorerst abgesagt. Zu teuer, zu riskant, sagen die Verantwortlichen. Zu teuer, das Argument kann man immer wieder verstehen. Aber sollten wir auch natürlich sehen, viele der heute berühmtesten Opernhäuser der Welt, die galten bei ihrer Planung auch als viel zu teuer. Zum Beispiel das Sydney Opera House, das wurde deutlich teurer als ursprünglich geplant. Heute ist es, das wissen wir, eines der bekanntesten Wahrzeichen der Welt. Ja, also Opernhäuser sind eben mehr als nur Gebäude. Sie sind auch ein Zeichen dafür, was einer Gesellschaft wichtig ist, kulturell. Und vielleicht klappt es ja dann doch in Düsseldorf zu einem späteren Zeitpunkt. Hoffen wir zumindest. Und das ist Händel mit seiner Sarabande.

Welches Lied war das aus der Begün Suite von Edvard Grieg? Schöne Mittagsstunde für Sie. Es gibt ja Melodien, die sofort Erinnerungen wecken. Morning is Broken von Cat Stevens gehört da für mich dazu. Der Song, der wurde Anfang der 70er Jahre zum Welthit, begleitet uns eigentlich bis heute. Und die Melodie von Morning is Broken, die stammt ja ursprünglich gar nicht unbedingt von Cat Stevens. Nee, die basiert auf einer traditionellen schottischen Weise aus dem 19. Jahrhundert. Und vielleicht klingt sie deshalb so vertraut und zeitlos. Und wir hören diese wunderbare Popnummer jetzt als klassische Interpretation von André Rieu und seinem wunderbaren Johann Strauss Orchester. Und davor gibt es hier bei Klassik Radio die elegante Suite en forme de Vals von Melanie Bonny.

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4: Ja, das Wochenende, das liegt schon längst hinter uns, aber die Erinnerungen, die bleiben immer. So ein bisschen Erinnerungen an Ausflug, gutes Essen oder so ein paar ruhige Stunden, die wir genossen haben am Samstag und am Sonntag. Was auch immer es war, würde vorschlagen, nehmen wir die gute Energie mit in diese neue Woche. Wir sind ja schon mittlerweile Mittag angekommen und den verschönern wir mit den Klängen von Johann Sebastian Bach. Und hier kommt Felix Mendelssohn-Bartholdy.
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0: Das war das Violinkonzert E-Dur von Johann Sebastian Bach. Und er wird heute nach wie vor gefeiert, zu Recht, wie ich finde. Alexander Zverev hat ja gestern nach 4 Stunden das Tennisfinale der French Open gewonnen. Endlich, endlich sein erster Grand-Slam-Titel. Und auch unser Star-Tenor Rolando Villazón ist ganz aus dem Häuschen.
1: Hallihallo, die Leute, die lieben Tennis sind ganz glücklich, weil Zverev, der deutsche Spieler, hat Roland Garros gewonnen. Und die Leute, die lieben klassische Musik, machen sie bereit und sind glücklich, weil wir ab 19 Uhr haben Klassik Radio Furioso für euch. 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
0: Freuen wir uns auf Rolando Villazón und wir freuen uns jetzt über die Musik von Georges Bizet. Und hier kommt Domenico Cimarosa, sein Concerto in B-Dur. Und wir können uns dann morgen wieder hören. Wie immer ab 7. Bis dann.

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4: Ja, einiges los gewesen an diesem Wochenende. Vielleicht hatten Sie auch ein paar Tage frei, konnten die Akkus aufladen. Dann geht's mit frischem Power in die neue Woche, in diesen Nachmittag. Und gleich nehme ich Sie mit nach Leipzig, denn da kommt man aus der Feierlaune gar nicht mehr raus. Alles Weitere dazu gibt's in 3 Minuten nach Franz Liszt und der lyrischen Suite von Kabelewski.
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Die Romanze in dem Moll von Franz Liszt war das hier bei Klassikradio an diesem Montag. Und rein geht's auch mit guten Nachrichten in diese neue Woche. Vielleicht waren Sie nämlich am Samstag im Gewandhaus in Leipzig mit dabei beim großen Musikfest für alle. Also es war super erfolgreich, eine Gemeinschaftsaktion mit 100 Schülerinnen und Schülern. Ganz, ganz viele waren mit dabei. Man konnte Instrumente ausprobieren und natürlich auch dieses magische Haus auch wahrnehmen, das Gewandhaus. Und Leipzig bleibt weiterhin im Feiermodus, denn am Donnerstag, da startet ja das internationale Bachfest Leipzig, bei dem das Gewandhausorchester unter der Leitung von Andres Nelsons das Eröffnungskonzert bestreitet und die nächsten Wochen ja viele Klassikstars auch vor Ort sein werden. Wir wünschen viel Spaß, schöne Grüße nach Leipzig und das Gewandhausorchester habe ich jetzt auch für Sie mit dabei, spielt Reigen seliger Geister von Christoph Willibald Gluck aus der Oper Orpheus und Euridike.

Nordische Klänge aus Finnland von Jean Sibelius. Das war die Walzromantik hier bei Klassikradio am Montagnachmittag. Ja, und alle Tennisfans, die sind immer noch in Feierlaune. Und ganz ehrlich, der Rest denke ich auch. Also zumindest freuen wir uns alle für Tennis-Ass Alexander Zverev, der am Sonntagabend nach mehr als 4 Stunden das Tennisfinale der French Open gegen Flavio Cobolli gewonnen hat. Es ist sein erster Grand Slam-Titel und es ist so verdient. Er hat lange dafür hart gekämpft und auch sein Finaltrauma abgelegt. Schöne Grüße an dieser Stelle und herzlichen Glückwunsch.

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10: Ja, einen schönen Nachmittag wünsche ich Ihnen. Schöne Grüße auch in alle Großraumbüros. Ich habe übrigens gleich eine nette Auflockerungsübung für die Kolleginnen und Kollegen. Und das hat auch mit der Fußball-WM zu tun. Darüber sprechen wir in 5 Minuten und das lockert auch so ein bisschen die Nachmittagsstimmung auf. Ja, und alle, ich schätze mal, eine Runde zum Lachen wird es ohnehin auch gleich geben. Was wir genau vorhaben miteinander, erzähle ich Ihnen nach Musik von Ludovico Einaudi und Antonio Salieri.
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Geniale New Classics von Ludovico Einaudi. Una Martina war das hier bei Klassikradio an diesem Montagnachmittag. So, und wir sind ja in der WM-Woche. Am Donnerstag geht's los mit dem Eröffnungsspiel um 21 Uhr deutscher Zeit in Mexico City. Da treffen Mexiko und Südafrika aufeinander. Und in Mexiko-Stadt, da haben jetzt tausende Menschen versucht, einen Rekord für die größte La-Ola-Welle aller Zeiten aufzustellen. Natürlich im WM-Outfit, alle mit Trikots und Fahnen. Und die Aktion, die knüpft ja an die WM von 1986 in Mexiko an. Ob jetzt die größte Welle außerhalb eines Stadions als Weltrekord zählt, das wird derzeit noch geprüft, aber ist auch ganz nebensächlich, finde ich. Also ich finde es viel witziger auch, das mal jetzt als Idee zu machen für den Nachmittag. Vielleicht sind Sie mit den Kollegen zusammen im Büro und es ist ja oftmals so dieses Bild. Jeder arbeitet so vor sich hin. Ich bitte jetzt einfach mal alle aufzustehen und dass man irgendwie nebeneinander zusammenkommt, sich aufstellt und dann machen Sie doch einfach mal so eine La-Ola-Welle oder Sie machen das einfach mal quer durchs Büro. Irgendeiner in der hintersten Ecke fängt an und dann muss einer halt eben weitermachen, bis man vorne vielleicht irgendwo beim anderen Kollegen rauskommt. Ich bin gespannt, das lockert auf jeden Fall den Nachmittag auf. Sie können das auch gerne filmen. Ich freue mich über ein Video per WhatsApp an die 0821 50 70 50 70.

Pianist Matthias Kirschner haben wir eben gehört mit dem Klavierkonzert in F-Dur von Händel hier bei uns bei Klassikradio. 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Und weiter geht's mit Felix Mendelssohn Bartholdy und seiner wundervollen Reformationssinfonie.

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3: Um kurz nach 3 und in dieser Stunde, da ist alles mit dabei. Pure Leichtigkeit natürlich mit den New Classics, ganz klar. Eines der gigantischen Meisterwerke von Johann Sebastian Bach habe ich dabei. Und es geht um ein spannendes Jobangebot. Die Oper sucht Leichen. Also falls Sie Lust auf eine besondere Herausforderung in diesem Sommer haben, gibt es die ganzen Infos und die Details in gut 40 Minuten. Und Ihnen jetzt einen schönen Nachmittag mit Antonin Dvořák.
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Ja, wurde erst vor ein paar Monaten wieder entdeckt. Eine ganz kleine Nacht. Musik von Wolfgang Amadeus Mozart. Daraus haben wir eben den ersten Satz gehört, hier bei Klassikradio am Montagnachmittag. Und schöne Grüße an dieser Stelle auch nach Salzburg, wenn Sie uns hier hören. Da ist ja dieses Jahr, könnte man fast schon sagen, großes Mozart-Party-Jahr. Der 270. Geburtstag vom großen Meister wird da zelebriert. Ja, und von Mozart geht's zu Johann Sebastian Bach. Da gab es ja letzte Woche die große Bach-Woche in Greifswald. Das Fazit ist außerordentlich gut gewesen, das 80-jährige Jubiläum. Und man hat natürlich Bach in den Mittelpunkt gerückt. Den hören wir jetzt auch, das wunderschöne Präludium in C-Dur aus dem wohltemperierten Klavier.

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war das wunderbare Clair de Lune von Claude Debussy aus der Suite Bergamask hier bei Klassik Radio. Genau die richtigen Klänge für Arbeiten, bei denen Sie höchste Konzentration brauchen oder aber auch höchste Entspannung, wie zum Beispiel im Urlaub. Oder einfach nur höchstens für alle Tages- und Nachtzeiten, könnte man sagen. Im Moment mal kurz leben im Leben, mal innehalten und einfach den Moment festhalten. Können Sie mal ausprobieren. Ist gar nicht so leicht. Edward German jetzt mit dem Shepherd's Dance aus Henry VIII.

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7: Um ganz genau 3:30 und wir sind mittendrin in der Festivalsaison. Überall im Klassikradioland Deutschland, Österreich und der Schweiz steigen die Festivals. Und wenn Sie immer schon mal Teil einer Opernproduktion sein wollten, habe ich gleich einen sehr interessanten Job für Sie. Die besten Voraussetzungen haben übrigens diejenigen, die von Natur aus ein eher ruhiges Gemüt haben. Warum? Naja, das erzähle ich Ihnen in gut 10 Minuten und hier ist Ignaz Paderewski.
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Das war der dritte Satz der Feuerwerksmusik von Georg Friedrich Händel hier bei uns bei Klassikradio. Ja, das sind die passenden Klänge für alle, die heute Grund zum Feiern haben, vielleicht sogar Geburtstag. Da lassen wir Robert Schumann gegen 20 nach 5 noch hochleben am großen Robert-Schumann-Tag mit einem seiner genialen Meisterwerke. Und heute auch so ein wichtiger Gedenktag, wie ich finde. Heute ist nämlich internationaler Tag der Ozeane. Und ich finde es auch mal wieder ganz wichtig, das Umweltbewusstsein ein bisschen zu stärken. Ich denke mir das jedes Mal, wenn ich irgendwie im Urlaub bin und mich ganz kurz über die Menschheit aufrege, im Urlaub zum Beispiel, am Strand entlanglaufe und Plastikmüll entdecke. Mittlerweile atme ich tief durch, hebe es ohnehin auf, werfe es weg und hoffe, ja, dass ein vermehrtes Bewusstsein und Umdenken stattfindet.

Seriensound hier bei Klassikradio von Debbie Wiseman aus der Serie Wolf Hall bei Klassikradio am Montagnachmittag. Ja, und von Seriensound habe ich gleich wunderbare Opernklänge für Sie mit dabei. Und zwar gespielt von Hornist Felix Gläser, hat gleich Donizettis Una Furtiva Lacrima mit dabei. Beim Thema Oper, da sind wir auch schon richtig, denn wenn Sie immer schon mal eine eher außergewöhnliche Aufgabe haben wollten, vielleicht auch den Durchbruch als internationalen Opernstar erlangen wollten, also augenzwinkernd gesehen, ja, und ein richtiges, ja, ein ruhiges Gemüt haben, dann sind Sie genau richtig. Beim Imling Festival im Chiemgau. Für Tosca werden nämlich noch besondere Schauspieler gesucht, und zwar Leichen. Also, wenn Sie circa 35 Minuten sehr, sehr still liegen können, tja, dann sind Sie perfekt gemacht. Also einzige Voraussetzung ist nur, Konzentration muss natürlich vorhanden sein, weil wenn Sie dann einschlafen und im blödsten Fall noch schnarchen, ja, das wäre jetzt auch nicht so günstig. Alles weitere dazu gibt's vom Imling Festival auf der Homepage nochmal zum Nachlesen. Da können Sie sich auch bewerben. Und ich bin mal gespannt, welcher Next Superstar, wie den wir dann in der Oper Tosca begrüßen können.

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3: Im Studio Mia Hin. Guten Tag. Iran erklärt Angriffe auf Israel für beendet. Regierung prüft Tankrabatt Ende des Monats. Der Iran hat seine Angriffe auf Israel vorerst für beendet erklärt. Bedingung sei aber, dass Israel seine Angriffe auf die Hisbollah-Miliz im Libanon ebenfalls einstellt, heißt es in einer Erklärung. Seit der Nacht hatte es wieder gegenseitige Angriffe von Iran und Israel gegeben. Es waren die ersten seit Beginn der Waffenruhe im April. US-Präsident Trump hat danach beide Seiten aufgefordert, die Angriffe zu stoppen. Ziel sei weiter, einen Deal für Frieden zu erreichen, so Trump in einem Online-Post. Die Bundesregierung entscheidet Ende des Monats über eine Verlängerung des Tankrabatts, also kurz bevor er ausläuft. Bislang ist die Koalition zufrieden, wie die Steuersenkung klappt. Auch das IFO-Institut sagt, der Rabatt kommt an. Eine Verlängerung sehen die Experten aber kritisch, weil vor allem Vielfahrer profitieren. Ein großer Stromausfall legt weiter Teile von Reutlingen lahm. Tausende Haushalte in der Stadt am Fuß der Schwäbischen Alb sind weiter ohne Strom. Und das seit einem Brand in einem Umspannwerk vergangene Nacht. Ob das Feuer absichtlich gelegt wurde, wird jetzt untersucht.
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4: Ja, schönen Nachmittag wünsche ich Ihnen, einen schönen Montag. Rein geht's mit ganz viel Schwung und Ihren Fragen, die Sie, Kollege und Startenor Rolando Villason, gestellt haben und immer noch stellen können. Ganz einfach über eine WhatsApp. Schicken Sie uns eine Sprachnachricht an die 0821 50 70 50 70. Und die nächste Frage gibt's gleich. Und natürlich auch heute Abend ab 19 Uhr Klassikradio Furioso. Die Sendung von Rolando Villason. Und wir lösen gleich mal auf in ungefähr 3 Minuten, was an Tonia Kurz aus Heidelberg wissen wollte.
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0: Ganz elegante Klassik für den Montagnachmittag kommt aus dem Schwanensee-Ballett mit dem Tempo die Walz von Peter Tschaikowski. Hier ist Klassikradio in der neuen Woche mit neuen Fragen von Ihnen. Und zwar an unseren Startenor Rolando Villazón. Sie wissen ja, ab 19 Uhr hat er immer exklusiv bei Klassikradio seine Sendung, Klassikradio Furioso. Und Sie können ihn mit Fragen löchern, was Sie einfach immer schon mal von einem großen Startenor wissen wollten. Zum Beispiel Antonia Kurz aus Heidelberg, die wollte letzten Freitag wissen, ob Rolando einen Glücksbringer bei sich hat.
1: Ich habe verschiedene. Ich habe kleine Figuren aus Alice in Wonderland. Ich habe auch einen Tasmanien-Teufel. Ganz klein. Man kann es in einen Finger tragen. Und ich habe immer Pancho mit mir. Ein Vogel, die hat viele Farben. Und das ist immer in meine Hosentasche.
0: Okay, also Pancho, heute Abend wird er auch mit dabei sein. In Rolandos Hosentasche, wenn er dann auf Sendung geht, ab 19 Uhr. Und Sie können ihn weiterfragen. Stellen Sie einfach eine Sprachnachricht oder schicken Sie eine Sprachnachricht ganz einfach durch unter 0821 50 70 50 70. Er freut sich auf Sie.

wunderschöne Klänge von Henry Purcell. Der 13. Satz aus der Oper King Arthur war das. Die Tafelmusik, passend vielleicht auch für all diejenigen, die sich bald an die Tafel begeben, vielleicht das Abendessen schon mal vorbereiten oder zumindest gedanklich schon mal so in Richtung Abendessen gehen. Hier ist Klassik Radio am Montagnachmittag. Schön, dass wir Sie begleiten dürfen mit wundervollen Klängen. Jetzt aus dem hohen Norden. Forest Clearing von Sigurd Islandsmoen.

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3: Montagnachmittag, kurz nach 5:30. Schön, dass wir Sie begleiten dürfen. Hoffentlich noch nicht im Rush-Hour-Verkehr, dass Sie da irgendwo drin stecken. Aber mit Klassikradio geht's ein bisschen leichter durch. Wir bauen Ihnen sozusagen eine musikalische Schneise und bringen Sie ganz entspannt durch mit wundervollen Klängen gleich aus dem Klassikbereich von Alberto Giulioli. Josef Haydn ist mit am Start, Edward Elgar, und hier ist Karl Stamitz.
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Ganz fantastische New Classic. Ich lieb sie. Marie von Alberto Giulioli war das hier bei Classic Radio am Montagnachmittag. Und da saß er eben auch am Klavier. Eine wunderschöne Aufnahme. Mit solchen schönen Aufnahmen geht's ganz leicht vielleicht durch die letzten Arbeiten an diesem Montag. Dazu begleitet sie die Staatskapelle Berlin mit der Sinfonie Nummer 6 jetzt von Joseph Haydn.

Wunderschöne Klänge hier bei Klassik Radio von Edward Elgar. In Moonlight war das an diesem Montagnachmittag. Mit großen Schritten geht's in Richtung früher Abend, zumindest in Richtung Feierabend bei Ihnen. Ab 17 Uhr so die inoffizielle Feierabendzeit. Vielleicht gehören Sie da auch dazu oder Ihr Tag hat heute so ein bisschen später begonnen. Dann geht's noch ein paar Stündchen weiter. Wir begleiten Sie, sind bei Ihnen mit wundervoller Klassik von Vivaldi. Jetzt das Concerto Grosso Nummer 11.

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16: Im Studio Mia Hin. Guten Tag. Iran erklärt Angriffe auf Israel für beendet. Bahn verschiebt Eröffnung von Stuttgart 1.

0: 2023 erneut. Der Iran hat seine Angriffe auf Israel vorerst für beendet erklärt. Bedingung sei aber, dass Israel seine Angriffe auf die Hisbollah-Miliz im Libanon ebenfalls einstellt, heißt es in einer Erklärung. Seit der Nacht hatte es wieder gegenseitige Angriffe von Iran und Israel gegeben. Es waren die ersten seit Beginn der Waffenruhe im April. US-Präsident Trump hat danach beide Seiten aufgefordert, die Angriffe zu stoppen. Ziel sei weiter, einen Deal für Frieden zu erreichen, so Trump in einem Online-Post. Aus Stuttgart 21 wird wohl eher Stuttgart 31. Bei dem milliardenteuren Bahnprojekt gibt's weitere Verzögerungen. Deswegen verschiebt die Deutsche Bahn die Eröffnung auf Ende 2031, berichtet die FAZ. Grund sind demnach Probleme bei der Technik. Der Countdown zur Fußball-WM läuft. Heute bezieht die deutsche Nationalmannschaft ihr Teamquartier im US-Bundesstaat North Carolina. Der deutsche Handel hofft wieder auf viel Umsatz zum Turnier. Bei der Heim-EM vor 2 Jahren waren es 3,8 Milliarden Euro.
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2: Ja, wir lassen gleich einen musikalischen Dichter hochleben. Das hat natürlich mit seinem heutigen Ehrentag zu tun. Da blicken wir natürlich drauf. Und eines der vielen Highlights, denn die ganze Stadt, die feiert heute auch noch diesen Ehrentag und noch ein paar Tage weiter. Und um wen es geht, das verrate ich Ihnen in 10 Minuten und wir hören ihn natürlich auch. Und hier ist Franz Lehár, das Vorspiel, der dritte Akt aus der Oper Tatjana.
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einen schönen Montag mit Klassikradio. Am 8. Juni deutschlandweit wird es ja heute als der Tag des Gartens gefeiert. Und vielleicht genießen Sie ja auch schon im selbigen ein paar schöne Stunden, haben sich es da gemütlich gemacht. Dann gesellen wir uns gerne mit dazu, mit jeder Menge frischer Klänge. Passt, finde ich, auch für all diejenigen, die jetzt nicht unbedingt im Genuss eines eigenen Gartens sind. Vielleicht haben Sie einfach einen Balkon oder eine Dachterrasse oder genießen die Terrasse an sich. Also das musikalische Grün, das kommt jetzt von Georg Friedrich Händel. Berenice.

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0: feinste Opernklänge aus Tosca. Das war Visi d'arte, Visi d'amore mit der Musik natürlich vom großen Giacomo Puccini. Schönen Montagnachmittag und vom kleinen Ausflug in die Toskana geht's zurück ins sächsische Zwickau und zwar der Heimat von ihm hier.
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0: Ja, Robert Schumann kam heute vor 216 Jahren als sechstes und letztes Kind in Zwickau zur Welt. Der Herr Papa, ein Romanschriftsteller, der hat auch einen eigenen Verlag gehabt und hat sich mit der Herausgabe von Lexika und Sammelwerken beschäftigt. Und ja, da hat er natürlich das Ganze auf den kleinen jungen Robert natürlich auch abgefärbt. Der hat selber auch ganz, ganz viele Essays geschrieben. Ja, und ganz Zwickau feiert in diesen Tagen beim Schumann-Fest. Geht übrigens noch bis kommenden Sonntag. Und heute, an Schumanns Geburtstag, da gibt es gleich doppelten Grund zum Feiern. Denn vor 125 Jahren wurde das Zwickauer Schumann-Denkmal eingeweiht. Und da wurde heute schon eine große Party veranstaltet und findet immer noch statt. Und Sie können sich schon mal vorfreuen. Am Freitag gibt es natürlich auch das legendäre Lichterfest im Park am Schwanenteich. So, und jetzt lassen wir ihn hochleben. Hier ist die dritte Sinfonie. Und daraus hören wir den dritten Satz von Jubilar. Robert Schumann.
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11: Kurz nach 5:30, na, sind Sie auch reif für die Insel? Ja, wie wäre es eigentlich, eine eigene Insel zu haben? Diese Chance, die haben Sie übrigens morgen, können Sie nämlich eine ersteigern. Zu welchem Gebot, das erzähle ich Ihnen nach Musik von Johann Sebastian Bach und Felix Mendelssohn-Bartholdy in gut 5 Minuten.
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Cellist Jo-Jo Ma haben wir eben gehört. Das traumhaft schöne Sei Lob und Preis mit Ehren von Johann Sebastian Bach. So klingt ja der frühe Abend mit Klassikradio ganz leicht und herrlich entspannend. Ja, und wenn wir schon beim Thema Wellnessen sind, nehme ich Sie einfach mal mit auf eine einsame Insel. Dann haben Sie mal richtig Ruhe, nur Wind, Wellen und die Weite des wilden Nordatlantiks. Morgen wird die nördlichste der berühmten Summer Isle vor Schottlands Küste versteigert und da gibt es auch bereits schon so eine kleine Hütte drauf. Die Insel ist so knapp 36 Hektar groß. Zugegeben, das Einstiegsgebot ist jetzt nicht unbedingt ein Schnäppchen, 405.000 Euro, aber naja, vielleicht haben Sie gerne so ein bisschen Kleingeld übrig und möchten sich den Traum von der eigenen Insel verwirklichen, dann hätten Sie morgen die einmalige Gelegenheit mitzubieten. So, und von Schottland geht's jetzt nach London. Die London Mozart Players spielen die Sinfonie Nummer 12 von Karl Spagé.

Das Klavierkonzert in A-Moll war das von Edvard Grieg, gespielt vom großartigen Pianisten Leif Ove Andsnes gemeinsam mit den Berliner Philharmonikern. Einen schönen Montagabend wünsche ich Ihnen. Und bei großartigen Meisterwerken und Klängen bleiben wir gerade, gehen in den Bereich Filmmusik. 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Und Filmmusik jetzt auch schon aus Die Maske des Zorro von Komponist James Horner.

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11: Im Studio Mia Hin. Guten Abend. Regierung entscheidet Ende des Monats über Verlängerung des Tankrabatts. Deutschland und Frankreich stoppen Kampfjet-Projekt. Wird der Tankrabatt nochmal verlängert? Darüber will die Bundesregierung entscheiden, kurz bevor die Steuersenkung Ende des Monats ausläuft. Mittlerweile kommt der Tankrabatt an den Zapfsäulen an, heißt es vom IFO-Institut. Die Experten halten trotzdem nicht viel davon. Aus ihrer Sicht sollte der Tankrabatt nicht verlängert werden, weil a. auch ordentlich Geld bei den Mineralölkonzernen hängen bleibt und b. weil der Tankrabatt vor allem Vielfahrern mit Spritschluckern hilft und damit nicht den richtigen Anreiz setzt, nämlich Sprit zu sparen. Der Iran hat seine Angriffe auf Israel vorerst für beendet erklärt. Bedingung sei aber, dass auch Israel seine Angriffe auf die Hisbollah

0: Miliz im Libanon stoppt, heißt es in einer Erklärung. US-Präsident Trump hatte beide Seiten aufgefordert, die erneuten gegenseitigen Angriffe zu stoppen. Deutschland und Frankreich stoppen ihr gemeinsames Kampfjet-Projekt. Hintergrund ist auch ein Führungsstreit bei den zuständigen Unternehmen. Eigentlich sollte der Kampfjet ab 2040 das Rückgrat der deutsch-französischen Luftverteidigung sein und ältere Modelle ablösen.
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2: Kurz nach 6 haben wir es. Schönen Montagabend wünsche ich Ihnen. Durch die Arbeit sind Sie hoffentlich schon ganz entspannt durchgekommen. Vielleicht auch schon im entspannten Feierabendmodus oder vielleicht im Urlaubsmodus. Wir begleiten Sie mit wundervollen Klängen gleich von Tommaso Albinoni, Edward Elgar, Ludwig van Beethoven. Und jetzt gibt's die großen Stimmen, ja, die einfach ein Millionenpublikum verzaubert haben und immer noch verzaubern, und weil er einfach unsterblich ist. Luciano Pavarotti genießen wir jetzt mit einem wunderschönen Werk aus Rigoletto, die Musik von Verdi, La Donna Mobile.
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Die Musik aus dem hohen Norden. Für diesen Montagabend von Johann Halversen war das und das Bergen Philharmonic Orchestra mit Violinistin Marianne Thjørsen. Hier ist Klassikradio. Schönen Montag wünschen bei Ihnen. Rein geht's in den hoffentlich schon entspannten Teil des Tages. All diejenigen, die jetzt vielleicht schon zur kleinen Gassi-Runde unterwegs sind oder sich sportlich betätigen, vielleicht eine kleine Yoga-Einheit einlegen oder zurückkommen von der Laufrunde. Für Sie habe ich wunderschöne Klänge, ja, zum Entspannen, zum Dehnen, so ein bisschen zum Runterkommen auch von Ludwig van Beethoven. Hier ist die Mondscheinsonate.

Edward Elgar war das und der May-Song hier bei Klassik Radio an diesem Montagabend. Ja, Zeit, um vielleicht schon so ein bisschen runterzukommen, zu entspannen. Vielleicht sind Sie schon an Ihrem Lieblingsort angekommen. Ich habe Sie mal gefragt, was ist denn so der perfekte Ort zum Entspannen? Sie können mir jederzeit eine Sprachnachricht schicken hier ins Studio an die 0821 50 70 50 70 oder ganz natürlich einfach eine ganz normale WhatsApp-Nachricht. Und das hat Tim Schmidt aus Berlin gemacht. Er hat geschrieben, mein liebster Ort ist der Grunewald. Durch den fahre ich jeden Tag mit dem Fahrrad, wenn ich zur Arbeit unterwegs bin. Ein herrliches Fleckchen Erde zum Entspannen. Und Anna Klecks aus München schreibt, mein Lieblingsort ist gerade meine Ferienwohnung im Allgäu, die ich für ein paar Tage genießen kann. Wow, richtig schöne Entspannungsorte. Können Sie mir weiter jederzeit schreiben an die 0821 50 70 50 70. Ich bin gespannt, wo Ihre Lieblingsorte zum Entspannen sind.

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16: Ja, kurz nach 6:30 haben wir's. Schönen Abend. Gleich ist wieder Rolando Villazón Zeit. Ab 19 Uhr gibt's eine Sendung Klassik Radio Furioso. Und wir werden schon mal gleich so ein bisschen hereinspitzeln. Besser gesagt verrät er uns in ein paar Minuten, was er heute alles als Thema mit dabei hat. Nach Musik von Joseph Kosma und Karl Friedrich Abel. In ungefähr 7 Minuten.
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0: Spannung pur mit Klassikradio und Autumn Leaves von Joseph Kosma hier bei Klassikradio am Montagabend. Und gleich gibt's ganz viel gute Energie, ganz viel Freude mit meinem lieben Kollegen Rolando Villason, der natürlich sich schon auf seine Sendung vorbereitet hat. Ab 19 Uhr Klassikradio Furioso. Hallo Rolando!
1: Hallihallo, die Leute, die lieben Tennis sind ganz glücklich, weil Zverev, der deutsche Spieler, hat Roland Garros gewonnen. Mhm. Und die Leute, die lieben klassische Musik, machen sie bereit und sind glücklich, weil wir ab 19 Uhr haben Klassik Radio Furioso für euch. Heute habe ich wieder eine Gehörfrage. Ihr wolltet zum Beispiel wissen, ob es bei mir Bier oder Wein backstage gibt. Vielleicht gibt es ja auch Kaffee oder Wasser. Erfahrt ihr heute Abend und ich erzähle euch, zu welchem besonderen Anlass Orpheus und Eurydike komponiert worden ist. Also das und die schönste Musik. Klassik Radio Furioso. Bis dann.

Ganz besondere Meisterwerke. Hier bei Klassikradio Felix Mendelssohn, Bartholdys auf Flügeln des Gesanges war das, gespielt von Pianist Alexander Krichel. So, ich packe meine 7 Sachen zusammen, übergebe das Studio an Rolando Villason. Er freut sich auf seine Sendung und vor allem auf Ihre Fragen. Können Sie ihm jederzeit schicken, ganz einfach per WhatsApp die 0821 50 70 50 70. Gerne auch eine Sprachnachricht und dann bin ich gespannt, was er später gleich beantworten wird. Wir hören uns morgen wieder ab 2, wenn Sie mögen, und für Sie noch einen schönen Montagabend, und hier ist Georg Friedrich Händel.

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9: Hola, hola, hola, halli, hallo, liebe Zuhörerinnen und Zuhörer. Herzlich willkommen Anfang dieser Woche hier bei Classic Radio Furioso heute Abend mit amigo Rolando Villason, wie jeden Abend, am Mikrofon. Und wir fangen an mit Musik von Dmitri Schostakowitsch. Wir hören den zweiten Satz aus einem Klavierkonzert Nummer 2 in F-Dur. Vamonos!
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Erster Satz aus dem Cembalo-Konzert in A-Dur von Johann Sebastian Bach haben wir gerade gehört hier bei Classic Radio Furioso. Und jetzt hören wir Musik von einem Komponisten, der ist nicht so bekannt. Name Giuseppe Pietri, und er hat eine wunderbare Oper Maristella komponiert. Ja, nicht nur das, aber viel mehr. Aber aus dieser Oper singe ich jetzt für euch Io conosco un giardino. Das habe ich mit L'Orchestra Sinfonica di Milano Giuseppe Verdi aufgenommen. Daniele Callegari war unser Dirigent hier. Kommt zu amigo Rolando Villas.

Aus der Perlfischer Opera von Georges Bizet haben wir gerade den Aria von Nadir gehört, eine Version für Orchester. Je crois entendre encore mit dem New York Philharmonic Orchestra. André Costellanetz hat das dirigiert. Und unsere erste Frage von dieser Woche kommt von Benjamin Bertel. Er hat mich auf Instagram gefragt, was würdest du tun, wenn du wüsstest, dass du nicht scheitern kannst? Philosophische Frage, Benjamin. Also, ich glaube, ich würde fragen, warum so es ist, und ich werde versuchen, das zu ändern, weil immer ein Gewinner zu sein, muss etwas ganz, ganz traurig sein. Also, wir Menschen brauchen die ganze Spektrum, die ganze Farben und auch die Momente, wo die Sachen nicht richtig gehen und wo wir nicht schaffen, was wir haben versucht zu schaffen, zu kriegen, zu erreichen. Und das macht einfach alles anders. Und auch dieser Moment, das macht uns kompletter als Menschen. Und das Leben worth living. So, weiter geht es hier bei Classic Radio Furioso mit einem Menuett aus dem Streicherquintett von Luigi Boccherini, eine Orchesterfassung von diesem Moment.

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1: Hallihallo, jawohl, mit unserer Sendung. Ihr seid ganz richtig, liebe Zuhörerinnen und Zuhörer, wenn der Rolando Villazón am Mikrofon ist, das heißt, ihr seid bei Klassik Radio Furioso und wir haben noch halbe Stunde Musik, die fängt dann jetzt mit Symphonie Nummer 5 von Gustav Mahler. Ganz genau aus dieser Symphonie hören wir jetzt den vierten Satz.
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Sonata Facile, Klaviersonata Nummer 16 von Wolfgang Amadeus. Ich liebe dich, Mozart. Ganz genau, den ersten Satz aus dieser Sonate haben wir gerade gehört. Viva, viva Mozart! Orpheus und Eurydike von Christoph Willibald Gluck ist zu einem besonderen Anlass uraufgeführt worden, dem Namenstag von Kaiser Franz I. in Wien. Der gesamte Hofstaat war da und Gluck hat die Aufführung selbst dirigiert. Das erste Publikum war erst nicht sehr begeistert, doch nach einer Überarbeitung wurde das Stück zu einem weltweiten Erfolg. Bis heute natürlich. Und hier hören wir aus dieser Opera »Ach, ich habe sie verloren«, eine Version für Orchester mit dem BBC Philharmonic Orchestra und Cello.

Richard Holt hier bei Classic Radio Furioso mit dem zweiten Satz Larghetto aus seiner ersten Symphonie. Matthias Bamer hat die Residency Orchestra The Ag dirigiert. Hier habe ich noch eine Frage, das kommt von Dominik Kuchelbrand. Er hat auf Instagram gefragt, gibt es Backstage Bier oder Wein? Natürlich Bier. Ein großes Glas Bier am Ende der Vorstellung macht immer gut. Ganz kalt natürlich. Und jetzt kommt Musik von Frédéric Chopin am Ende unserer Sendung, liebe Zuhörerinnen und Zuhörer. Den Walzer, Abschiedswalzer, das passt sehr gut für unser letztes Stück von heute. Und ich erwarte euch morgen noch einmal. Also ihr wisst es, ihr könnt mir Fragen bestellen via Instagram oder WhatsApp oder E-Mail zu den Klassik-Radio-Adressen. Und ich werde das antworten in unserer Sendung. Und es gibt auch Anekdoten und natürlich wie immer, und das Wichtigste, wunderbare klassische Musik. Also bis morgen, alles Liebe und herzlichen Glückwunsch zu der deutschen Tennisspieler, die hat Roland Garros gewonnen. Also, mil abrazos, tschüss.

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5: Ab in die neue Woche. Und das mit traumhaft schönen Filmklängen. Jedes Jahr bei Klassik Radio Live in Concert habe ich die Gelegenheit, mit so vielen von Ihnen zu sprechen. Und mir wird immer wieder erzählt, dass das hier ein Highlight ist. Die Musik von Ennio Morricone. Habe ich gleich für Sie. Aber erstmal verzaubert uns Felix Mendelssohn-Bartholdy. Sein viertes Lied ohne Worte.
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Antonín Dvořák, der Gott der Streicher. Das war seine Streicherserenade in E-Dur, der erste Satz. In nur 4 Monaten sind wir schon wieder auf Tour mit der großen Nacht der Filmmusik. 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Und hier ein Vorgeschmack von den Klassikradio Pops. Der Zauber von Marlena von Ennio Morricone.

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1: Ich wünsche Ihnen einen entspannten Montagabend. Wir machen uns zusammen eine richtig schöne Zeit. Gleich mit dem heutigen Geburtstagskind, einer der ganz Großen. Wer das ist, das erzähle ich Ihnen gleich nach der Musik, zu der man im 17. Jahrhundert Party gemacht hat. Ouvertüren-Suiten. Das ist die in D-Moll von Johann Friedrich Fasch, der vierte Satz.
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0: Klavierklänge, die verzaubern. Das erste Konzert von Chopin. Von dem war auch unser heutiges Geburtstagskind ein Riesenfan.
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0: Heute, vor 216 Jahren, wurde der Meister der Romantik geboren. Ein wirklich sehr turbulentes Leben. Es gibt da so einen Spruch über ihn. Er habe als Genie begonnen und als Talent geendet, weil seine letzten Jahre eben von psychischen Krankheiten geprägt waren. Oft wird behauptet, sein Perfektionismus, der habe ihn in den Wahnsinn getrieben. Er wollte eben immer besser und besser werden, sich selbst übertrumpfen. Aber wirklich, wie soll das gehen, wenn man schon perfekte Musik schreibt? Jedenfalls empfinde ich diese Musik als absolut perfekt. Das hier, das hat er in Vorfreude auf den Frühling komponiert. Seine erste Symphonie. Und mit dem zweiten Satz wünschen wir Schumann alles Gute zum Geburtstag.
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3: Start in die neue Woche und diese Woche ist besonders, denn die Fußball-WM steht an. Wir müssen uns aber doch noch ein wenig gedulden, wann Deutschland, Österreich und die Schweiz spielen. Das erzähle ich Ihnen gleich nach entspannten Klavierklängen. Das ist das erste Intermezzo von Johannes Brahms.
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Edvard Griegs friedliche Morgenstimmung bei Klassikradio. Start in die zweite Juniwoche. Am Donnerstag startet dann auch offiziell die Fußball-WM. Aber naja, wir müssen uns noch ein wenig gedulden, denn die ersten Spiele von Deutschland, Österreich und der Schweiz, die lassen auf sich warten. Zuerst ist die Schweiz am Samstag um 21 Uhr dran, dann Deutschland am Sonntag um 19 Uhr und Österreich dann sogar erst nächsten Mittwoch. Und dann auch noch 6 Uhr morgens. Also die Zeitverschiebung von den USA hierhin ist schon gemein. Aber ey, Fußball beim Frühstück, das ist auch mal nett. Auf dem späten Weg nach Hause begleitet uns jetzt Ottorino Respighi. Aus seiner dritten Alte Waisen und Tänze Suite der erste Satz. Italiana.

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1: In der Spätschicht, und die machen wir uns besonders schön mit ganz besonderer Filmmusik. Denn hier hat es mit dem Oscar erst beim zweiten Anlauf geklappt. Nino Rotas, Der Pate. Wie es dazu gekommen ist, das erzähle ich Ihnen gleich, nach himmlischen Ballettklängen. Der Auftritt der Feen aus Tschaikowskis Dornröschen, direkt nach Beethovens 11. Streichquartett. Serioso. Das ist der zweite Satz.
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Der Barockmeister Johann Friedrich Fasch begleitet uns am Montagabend. Das war seine Ouvertüren-Suite im B-Dur, der 7. Satz bei Klassikradio. Den Einbruch der Nacht an der frischen Luft genießen. Und die perfekten Klänge dafür, die kommen jetzt von Nino Rota. Der brauchte 2 Anläufe, um den Oscar für seine Musik für Der Pate zu bekommen. Der Grund? Das Stück, was ich jetzt für Sie habe. Denn eine andere Version von eben genau diesem Stück hat Rota schon vorher im Film Fortunella benutzt. Und damit wurde das Stück eben disqualifiziert für den Oscar. Zum Glück hat es dann mit Der Pate 2 geklappt, alles originale Musik nur für diesen Film geschrieben. Und das Stück, das ihn disqualifiziert hat, das spielt jetzt Felix Klieser für uns auf dem Horn. Das legendäre Liebesthema.

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